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1: Ich bin Ursula Winkler. Wie geht es weiter nach dem vorläufigen Aus für die umstrittene 1.000 Euro Entlastungsprämie? Die Bundesregierung sucht nun nach Alternativen, um die Menschen in Deutschland bei den steigenden Energiepreisen zu unterstützen.
2: Wegen schlechter Umfragewerte und internen Streits steht Schwarz-Rot bereits unter Druck. CSU-Chef Markus Söder warnt die Koalition in der Welt am Sonntag nun vor einem Scheitern. Möglicherweise könnte eine Lösung aber komplett anders aussehen als mit der Prämie geplant. Bundeskanzler Friedrich Merz kündigte zumindest Gespräche über neue Wege an, um die gestiegenen Belastungen durch die Energiepreise abzufedern. Am Dienstag soll im Koalitionsausschuss über das weitere Vorgehen beraten werden. Babette Büchner, Berlin.
1: Im kommenden Jahr könnte es deutlich weniger Behandlungen in den Arztpraxen geben, wegen der geplanten Einsparungen im Gesundheitswesen. Nach Angaben der kassenärztlichen Vereinigungen wären dadurch rund 46 Millionen Behandlungsfälle nicht finanziert.
3: Die Kassenärzte schlagen Alarm. Es drohen noch weniger Arzttermine, noch längere Wartezeiten und noch mehr Aufnahmestopps in Praxen. Denn das Gesetz sieht weniger Extrazahlungen an Ärzte vor. Aber die seien Unternehmer, sagt Kassenärztechef Gassen der Bild. Gibt es weniger Geld, müssten die Praxen ihre Angebote eben einschränken. Das Sparpaket soll dafür sorgen, dass die Beiträge der gesetzlichen Krankenkassen nicht weiter ansteigen. Das Gesetz muss noch durch den Bundestag und Bundesrat. Thomas Bremser, Nachrichtenredaktion.
1: Das vom Hantavirus-Ausbruch betroffene Kreuzfahrtschiff Hondius soll heute die Kanareninsel Teneriffa erreichen und vor einem Hafen anlegen. Die Ausschiffung der Menschen soll dann bei Tageslicht beginnen. Die Heimreise der deutschen und anderen europäischen Passagiere ist laut spanischen Behörden gesichert. Sie werden in versiegelten Fahrzeugen über einen abgesperrten Korridor transportiert und direkt in ihre Herkunftsländer zurückgeführt. 3 Menschen waren an Bord gestorben. Zum Fußball. Im Abendspiel der Bundesliga hat der FC Bayern beim VfL Wolfsburg mit 1:0 gewonnen. Zuvor hatte sich RB Leipzig das Ticket für die Champions League geholt mit einem 2:1-Sieg gegen St. Pauli. Die weiteren Ergebnisse: Hoffenheim-Bremen 1:0, Augsburg-Gladbach 3:1 und Stuttgart-Leverkusen ebenfalls 3:1.
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1: Ich bin Ursula Winkler. Das vom Hunter-Virus-Ausbruch betroffene Kreuzfahrtschiff Hondius soll am Morgen Teneriffa erreichen und vor einem Hafen anlegen. Die Ausschiffung der Menschen soll dann bei Tageslicht beginnen. Der Chef der Weltgesundheitsorganisation WHO Tedros hat sich persönlich an die Menschen auf Teneriffa gewandt und gesagt, das Risiko sei gering.
2: Es ist sehr ungewöhnlich, dass sich der WHO-Chef in einem Brief direkt an die Bewohner der Insel richtet. Er verstehe ihre Sorgen, aber die seien unbegründet. Der Transport der Passagiere zu den Flugzeugen sei bestens organisiert, ein Kontakt mit Bürgern oder auch nur Gegenständen auf der Insel gar nicht möglich. Außerdem sei es erfreulich, dass auf dem Kreuzfahrtschiff kein neuer Verdachtsfall aufgetreten sei. Grundsätzlich versicherte der WHO-Chef erneut, dass das Hunter-Virus nicht mit Covid vergleichbar sei. Aus Wien, Matthias Röder.
1: Nach dem vorläufigen Stopp für die von der Bundesregierung versprochene Entlastungsprämie hat Bundeskanzler Merz Beratungen der Koalition über andere Lösungen angekündigt. Wir werden darüber diskutieren, was wir noch tun können, sagte er.
3: Es war eine Schlappe für die Bundesregierung. Ihr Plan, dass Beschäftigte vom Arbeitgeber bis zu 1.000 Euro steuerfrei bekommen können, ist erst einmal vom Tisch. Der Bundesrat stimmte dem Gesetzentwurf nicht zu, wegen der befürchteten Einnahmeausfälle. Ob die Regierung nun den Vermittlungsausschuss anruft, um dort nach einem Kompromiss zu suchen, ist noch offen. Das Thema Entlastungen dürfte auf jeden Fall zentral sein beim Koalitionsausschuss am kommenden Dienstag. Thomas Brock, Berlin.
1: Sowohl die russischen als auch die ukrainischen Streitkräfte nutzen nach Angaben aus Kiew die aktuelle Feuerpause zum Heranführen von Verstärkungen sowie zur Rotation ihrer Truppen. Daneben würden auch neue Waffen und Munition an die Frontlinien herangebracht, sagte ein ukrainischer Armeesprecher. Die Lage an den Fronten sei vorerst ruhig. Zwar gäbe es noch einzelne Kämpfe, doch diese seien deutlich weniger intensiv. Zum Fußball. Im Abendspiel der Bundesliga hat der FC Bayern beim VfL Wolfsburg mit 1:0 gewonnen. Zuvor hatte sich RB Leipzig das Ticket für die Champions League geholt mit einem 2:1 Sieg gegen St. Pauli. Die weiteren Ergebnisse: Hoffenheim-Bremen 1:0, Augsburg-Gladbach 3:1 und Stuttgart-Leverkusen ebenfalls 3:1.
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3: Ich bin Katrin Müller. Nach dem Hunter-Virus-Ausbruch auf einem Kreuzfahrtschiff wachsen die Sorgen vor weiteren Infektionen. Experten beruhigen aber, heute soll das Schiff die Kanareninsel Teneriffa erreichen und vor einem Hafen im Süden der Insel anlegen.
4: Für die fast 150 Menschen an Bord des von Infektionen mit dem Hunter-Virus betroffenen Kreuzfahrtschiffes Hondius geht eine 40-tägige Odyssee zu Ende. Wenn alles klappt wie geplant, können die Menschen aus 23 Nationen nun von der spanischen Ferieninsel Teneriffa aus endlich in ihre Heimat fliegen. Dort aber könnte sie eine längere Quarantäne erwarten, denn eine Entwarnung gibt es wegen der langen Inkubationszeit und unzuverlässiger Testmethoden erst Wochen nach dem letzten Kontakt mit einem Erkrankten. Aus Spanien, Jan-Uwe Ronneburger.
3: Kreml-Chef Putin hat den seit langem mit ihm befreundeten Altkanzler Schröder als Vermittler im Krieg zwischen Russland und der Ukraine ins Spiel gebracht. Obwohl sich die USA um Vermittlung bemüht hätten, könne er sich von europäischer Seite Schröder als Vermittler vorstellen, sagt Putin. Er betonte, dass eine friedliche Lösung des Konflikts Sache der Ukraine und Russland sei. Deutschland lebt in diesem Jahr schon ab heute rechnerisch auf Pump, zumindest wenn es um natürliche Ressourcen geht. Nach Angaben des Bundes für Umwelt- und Naturschutz sind dann bereits alle Rohstoffe verbraucht, die eigentlich für das gesamte Jahr reichen müssten.
5: Vor allem unser hoher Energieverbrauch ist das Problem, sagt der Umweltverband. Also Kohle, Öl und Gas, aber auch viel Verkehr, Industrie und Massentierhaltung. Heißt konkret, wenn alle Menschen weltweit so leben würden wie wir in Deutschland, bräuchten wir gleich 3 Erden. Der BUND warnt deshalb, dass unser Lebensstil auf Dauer nicht funktioniert und fordert schnelleres Handeln beim Klimaschutz, zum Beispiel mit einem Tempolimit oder einem schnelleren Ausstieg aus fossilen Energien. Zoe Tessovali, Nachrichtenredaktion.
3: Zum Fußball. Im Abendspiel der Bundesliga hat der FC Bayern beim VfL Wolfsburg mit 1:0 gewonnen. Zuvor hatte sich RB Leipzig das Ticket für die Champions League geholt mit einem 2:1 Sieg gegen St. Pauli. Die weiteren Ergebnisse: Hoffenheim, Bremen 1:0, Augsburg, Gladbach 3:1 und Stuttgart, Leverkusen ebenfalls 3:1.
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1: 10. Mai 1960. Paul David Hewson wird geboren. Wer? Naja, die meisten kennen ihn wohl besser als Bono. Paul David Hewson und Bono haben jetzt erstmal vom Sound her nicht wirklich so viel gemeinsam. Wie kommt also dieser Name zustande? Naja, ganz einfach. In der Schule zeigt Paul damals schon ziemlich früh, er hat eine verdammt gute Stimme. Gute Stimme übersetzen ein paar Mitschüler von ihm auf Latein. Da heißt das Ganze Bona Vox. Formen es dann ein bisschen um und geben ihm letztendlich den Spitznamen Bono Vox. Was bleibt, ist am Ende Bono. Als Bono 16 ist, findet er am schwarzen Brett seiner Schule eines Tages den Aushang Musiker für Rockband gesucht. Er zögert natürlich keine Sekunde und meldet sich. Gemeinsam mit Larry Mullen Jr., David Howell Evans, Adam Clayton und noch einem weiteren jungen Musiker gründen sie die Band Feedback. Feedback wird ein paar Jahre später dann zu The Hype und kurz darauf hat ein Freund der Band die Idee zum Namen U2, benannt nach dem Spionageflugzeug Lockheed U2 Dragon Lady. Was aus der ehemaligen Schulband wird, ist weltbekannt, genau wie ihre Hits. Einer der wohl erfolgreichsten wird Beautiful Day. Ein Song über einen Mann, der alles verloren hat, aber es schafft, sein Glück aus den wenigen Dingen zu ziehen, die er noch hat. Dazu braucht's dann nur noch eine Bono Vox und das Ganze wird einer der besten U2-Hits aller Zeiten. Aha.

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3: Ich bin Katrin Müller.

0: Das vom Hantavirus-Ausbruch betroffene Kreuzfahrtschiff Hondius wird auf Teneriffa erwartet. Der Chef der Weltgesundheitsorganisation WHO Tedros hat sich persönlich an die Menschen auf der Kanareninsel gewandt und gesagt, das Risiko sei gering.
1: Es ist sehr ungewöhnlich, dass sich der WHO-Chef in einem Brief direkt an die Bewohner der Insel richtet. Er verstehe ihre Sorgen, aber die seien unbegründet. Der Transport der Passagiere zu den Flugzeugen sei bestens organisiert, ein Kontakt mit Bürgern oder auch nur Gegenständen auf der Insel gar nicht möglich. Außerdem sei es erfreulich, dass auf dem Kreuzfahrtschiff kein neuer Verdachtsfall aufgetreten sei. Grundsätzlich versicherte der WHO-Chef erneut, dass das Hantavirus nicht mit Covid vergleichbar sei. Aus Wien, Matthias Röder.
0: Die Bundesärztekammer warnt vor Identitätsklau und gefälschten Darstellungen von Medizinern im Internet, auch mit Hilfe künstlicher Intelligenz. Mit manipulierten Bildern oder Videos würden Ärztinnen und Ärzten Aussagen in den Mund gelegt, mit denen dubiose Produkte und Therapien vermarktet und eine angeblich heilende Wirkung angepriesen werden sollen. Das sagt der erste Präsident Klaus Reinhardt der dpa. Diese Anwendungen und Präparate seien oft nicht nur unnütz und teuer, sondern könnten im schlimmsten Fall die Gesundheit gefährden, so Reinhardt. Wie geht es weiter nach dem vorläufigen Aus für die umstrittene 1.000 Euro Entlastungsprämie? Die Bundesregierung sucht nun nach Alternativen, um die Bürgerinnen und Bürger bei den steigenden Energiepreisen zu unterstützen.
2: Wegen schlechter Umfragewerte und internen Streits steht Schwarz-Rot bereits unter Druck. CSU-Chef Markus Söder warnt die Koalition in der Welt am Sonntag nun vor einem Scheitern. Möglicherweise könnte eine Lösung aber komplett anders aussehen als mit der Prämie geplant. Bundeskanzler Friedrich Merz kündigte zumindest Gespräche über neue Wege an, um die gestiegenen Belastungen durch die Energiepreise abzufedern. Am Dienstag soll im Koalitionsausschuss über das weitere Vorgehen beraten werden. Babette Büchner, Nachrichtenredaktion.
0: Zum Fußball. Im Abendspiel der Bundesliga hat der FC Bayern beim VfL Wolfsburg mit 1:0 gewonnen. Zuvor hatte sich RB Leipzig das Ticket für die Champions League geholt mit einem 2:1-Sieg gegen St. Pauli. Die weiteren Ergebnisse: Hoffenheim-Bremen 1:0, Augsburg-Gladbach 3:1 und Stuttgart-Leverkusen ebenfalls 3:1.
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4: Den ganzen Sonntag über Sonne und Wolken im Mix für uns. Es bleibt aber den ganzen Tag über trocken. Maximal temperaturtechnisch sind wir heute bei 21 Grad mit dabei. In der Nacht geht es dann insgesamt runter auf 8 Grad und morgen müssen wir uns dann aber wieder auf Regen einstellen. Morgen dann Maxi-Werte von 14 Grad.
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5: Ich bin Katrin Müller. Das von einem Ausbruch des Hunter-Virus betroffene Kreuzfahrtschiff ist in den Hafen Granadilla der Kanareninsel Teneriffa eingefahren. Das zeigten Live-Aufnahmen des spanischen Fernsehens. Von hier aus sollen die Menschen an Bord der Hondius darüber

0: darunter mehrere Deutsche, unter strengen Sicherheitsvorkehrungen zu einem nahegelegenen Flughafen gebracht und sofort in ihre Heimatländer geflogen werden.
1: Für die fast 150 Menschen an Bord des von Infektionen mit dem Hunter-Virus betroffenen Kreuzfahrtschiffes Hondius geht eine 40-tägige Odyssee zu Ende. Wenn alles klappt wie geplant, können die Menschen aus 23 Nationen nun von der spanischen Ferieninsel Teneriffa aus endlich in ihre Heimat fliegen. Dort aber könnte sie eine längere Quarantäne erwarten, denn eine Entwarnung gibt es wegen der langen Inkubationszeit und unzuverlässiger Testmethoden erst Wochen nach dem letzten Kontakt mit einem Erkrankten. Aus Spanien, Jan-Uwe Ronneburger.
0: Kreml-Chef Putin hat den seit langem mit ihm befreundeten Altkanzler Schröder als Vermittler im Krieg zwischen Russland und der Ukraine ins Spiel gebracht. Obwohl sich die USA um Vermittlungen bemüht hätten, könne er sich von europäischer Seite Schröder als Vermittler vorstellen, sagt Putin. Er betonte, dass eine friedliche Lösung des Konflikts Sache der Ukraine und Russland sei. Deutschland lebt in diesem Jahr schon ab heute rechnerisch auf Pump, zumindest wenn es um natürliche Ressourcen geht. Nach Angaben des Bundes für Umwelt und Naturschutz sind dann bereits alle Rohstoffe verbraucht, die eigentlich für das gesamte Jahr reichen müssten.
2: Vor allem unser hoher Energieverbrauch ist das Problem, sagt der Umweltverband. Also Kohle, Öl und Gas, aber auch viel Verkehr, Industrie und Massentierhaltung. Heißt konkret, wenn alle Menschen weltweit so leben würden wie wir in Deutschland, bräuchten wir gleich drei Erden. Der BUND warnt deshalb, dass unser Lebensstil auf Dauer nicht funktioniert und fordert schnelleres Handeln beim Klimaschutz, zum Beispiel mit einem Tempolimit oder einem schnelleren Ausstieg aus fossilen Energien. Zoe Tessovali, Nachrichtenredaktion.
0: Zum Fußball. Im Abendspiel der Bundesliga hat der FC Bayern beim VfL Wolfsburg mit 1:0 gewonnen. Zuvor hatte sich RB Leipzig das Ticket für die Champions League geholt mit einem 2:1-Sieg gegen St. Pauli. Die weiteren Ergebnisse: Hoffenheim, Bremen 1:0, Augsburg, Gladbach 3:1 und Stuttgart, Leverkusen ebenfalls 3:1.
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2: Und da hören wir schon die ganze Woche rein bei Meghan Trainor. Die hat jetzt nämlich ihr mittlerweile 7. Studioalbum rausgebracht mit dem Titel Toy With Me. Und die meisten Songs, die klingen da auch wieder nach richtig guter Laune. So kennt man Meghan Trainor ja eigentlich auch. Aber so hin und wieder, da hat das Album auch mal ruhigere Momente. Zum Beispiel bei dem Song Little One. Den Song hat sie, zumindest dem Text nach zu urteilen, über ihre Kinder geschrieben. 2 Söhne und eine Tochter hat Meghan Trainor. Und in Little One singt sie drüber, wie sie hofft, dass ihre Kinder die Welt entdecken, alles machen können. Aber gleichzeitig macht sie sich auch Sorgen, dass sie sich vielleicht dabei wehtun könnten und dass sie vielleicht manchmal gar nicht die Antworten hat auf all die Fragen, die ihre Kinder ihr so stellen. Und eigentlich wünscht sich Meghan Trainor einfach nur, dass ihre Kinder einfach für immer ganz klein bleiben, so wie sie jetzt sind. Ich glaube, alles Gefühle, die jede Mutter irgendwo kennt. Und deshalb klingt der Song auch richtig, richtig emotional. Wir hören ihn jetzt. Meghan Trainor ist das mit Little One.

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2: Den ganzen Sonntag über Sonne und Wolken im Mix für uns. Es bleibt aber den ganzen Tag über trocken. Maximal temperaturtechnisch sind wir heute bei 21 Grad mit dabei. In der Nacht geht es dann insgesamt runter auf 8 Grad und morgen müssen wir uns dann aber wieder auf Regen einstellen. Morgen dann Maxi-Werte von 14 Grad.
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3: Ich bin Katrin Müller. Das von einem Ausbruch des Hunter-Virus betroffene Kreuzfahrtschiff ist in den Hafen Granadilla der Kanareninsel Teneriffa eingefahren. Das zeigten Live-Aufnahmen des spanischen Fernsehens. Von hier aus sollen die Menschen an Bord der Hondius, darunter mehrere Deutsche, unter strengen Sicherheitsvorkehrungen zu einem nahegelegenen Flughafen gebracht und sofort in ihre Heimatländer geflogen werden.
4: Zur Sicherheit ist alles genau durchgeplant. Auch die Weltgesundheitsorganisation ist vor Ort. Erst stehen medizinische Checks an Bord an. Passagiere ohne akute Symptome sollen dann in kleinen Booten an Land kommen. Vom Hafen Granadilla geht es dann in versiegelten Fahrzeugen über eine abgesperrte Straße sofort zum Flughafen. Dort sollen Flieger in die 23 Heimatländer bereitstehen. Zu Hause werden die Passagiere dann wohl in Quarantäne müssen. Eine Entwarnung ist bei dem Virus wegen der langen Inkubationszeit erst nach Wochen möglich. Ursula Winkler, Nachrichten.

0: Redaktion.
1: Die Bundesärztekammer warnt vor Identitätsklau und gefälschten Darstellungen von Medizinern im Internet, auch mit Hilfe künstlicher Intelligenz. Mit manipulierten Bildern oder Videos würden Ärztinnen und Ärzten Aussagen in den Mund gelegt, mit denen dubiose Produkte und Therapien vermarktet und eine angeblich heilende Wirkung angepriesen werden sollen. Das sagte Ärztepräsident Klaus Reinhardt der dpa. Diese Anwendungen und Präparate seien oft nicht nur unnütz und teuer, sondern könnten im schlimmsten Fall die Gesundheit gefährden, so Reinhardt. Wie geht es weiter nach dem vorläufigen Aus für die umstrittene 1.000 Euro Entlastungsprämie? Die Bundesregierung sucht nun nach Alternativen, um die Bürgerinnen und Bürger bei den steigenden Energiepreisen zu unterstützen.
2: Wegen schlechter Umfragewerte und internen Streits steht Schwarz-Rot bereits unter Druck. CSU-Chef Markus Söder warnt die Koalition in der Welt am Sonntag nun vor einem Scheitern. Möglicherweise könnte eine Lösung aber komplett anders aussehen als mit der Prämie geplant. Bundeskanzler Friedrich Merz kündigte zumindest Gespräche über neue Wege an, um die gestiegenen Belastungen durch die Energiepreise abzufedern. Babette Büchner, Nachrichtenredaktion.
1: Zum Fußball. Im Abendspiel der Bundesliga hat der FC Bayern beim VfL Wolfsburg mit 1:0 gewonnen. Zuvor hatte sich RB Leipzig das Ticket für die Champions League geholt mit einem 2:1-Sieg gegen St. Pauli. Die weiteren Ergebnisse: Hoffenheim-Bremen 1:0, Augsburg-Gladbach 3:1 und Stuttgart-Leverkusen ebenfalls 3:1.
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1: 10. Mai 1985. Modern Talking sind mit You Can Win If You Want neu in den Charts. Diesen Song findet man auf so gut wie jedem Best-of-Album der Jungs. Auf dem Album Remix Album und All the Best, The Definitive Collection, da gab es den Song aber nur als Remix. Und dieser Spezial-Remix ist dann auch die Single, die man kennt. Unterschiede zwischen Remix und dem sozusagen in Anführungsstrichen normalen Song liegen einfach nur darin, dass der Remix kürzer ist und auch schneller abgespielt wurde. Und genau dadurch ist auch der Ton ein bisschen höher geworden. Das Ergebnis, das klingt super. Und da kann man von Glück reden, dass Dieter Bohlen und Thomas Anders wenigstens beim Aufnehmen des Songs noch selbst entscheiden dürfen, was sie machten. Denn als es darum geht, ein Video für den Song zu drehen, da mischt sich eine Person ganz besonders stark ein, nämlich Thomas Anders Freundin Nora Balling. Sie will ums Verrecken nicht, dass Anders und Bohlen im Video mit zwei Frauen in einem Wagen fahren und eigentlich auch nicht, dass die Jungs überhaupt zusammen in einem Wagen fahren. Im Endeffekt, da können viele Szenen nur deswegen gedreht werden, weil man Nora Balling an die Kamera lässt. Naja, ist ziemlich beharrlich, diese Frau, aber immerhin ist das Ergebnis gut geworden, sowohl der Song als auch das Video, und das ist ja die Hauptsache, auch wenn Bohlen das wahrscheinlich anders

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1: Schaut da heute mal in Neuschmellwitz vorbei. Auf dem Ernst-Mucke-Platz ist nämlich wieder Flohmarkt. Da kann man ja immer alles finden, von Deko über Geschirr bis hin zu kleinen Schätzen, von denen man vielleicht vorher gar nicht wusste, dass man sie eigentlich braucht. Los geht's um 10 Uhr. Bis 16 Uhr könnt ihr stöbern. Und das Beste, der Eintritt, der ist komplett frei. Also einfach vorbeigehen, bisschen bummeln und vielleicht einen kleinen Schatz mit nach Hause nehmen.
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5: Auf maximal 21 Grad geht's heute rauf im Laufe des Tages dazu. Sonne und auch Wolken im Mix den ganzen Tag über. Es bleibt aber trocken. In der Nacht kühlt es dann ab auf 8 Grad und morgen kommt da auch nochmal der ein oder andere Regenschauer runter. Das Ganze bei maximal 14 Grad.
4: Es ist 10 Uhr. 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
6: Ich bin Katrin Müller. Das von einem Ausbruch des Hunter-Virus betroffene Kreuzfahrtschiff Hondius liegt nun im Hafen von Granadilla im Süden der spanischen Urlaubsinsel Teneriffa. TV-Aufnahmen zeigten die Ankunft des Schiffes am Morgen. Von Granadilla aus sollen die Menschen an Bord der Hondius, darunter mehrere Deutsche, unter strengen Sicherheitsvorkehrungen zu einem nahegelegenen Flughafen gebracht und sofort in ihre Heimatländer geflogen werden. Kreml-Chef Wladimir Putin ist bereit zu direkten Gesprächen mit dem ukrainischen Präsidenten Volodymyr Selenskyj, aber nur in der russischen Hauptstadt. Wer sich mit ihm treffen wolle, müsse nach Moskau kommen, sagte Putin. Als Vermittler im Krieg zwischen Russland und der Ukraine bringt er seinen langjährigen Freund Gerhard Schröder ins Spiel.
7: Putin sagte hier in Moskau, er glaube, dass sich der Krieg in der Ukraine seinem Ende zuneige. Er sei zu Gesprächen bereit. Es gäbe in Europa kluge Menschen, die verstünden, dass eine dauerhafte Konfrontation mit Russland zu nichts führe. Dass nun Putin wieder seinen alten Freund, den früheren Bundeskanzler Gerhard Schröder, als möglichen Vermittler ins Gespräch für Verhandlungen bringt, dürfte Kritik auslösen. Erstens hat Schröder schon bei früheren Vermittlungsversuchen in dem Krieg nichts erreicht und zweitens ist der SPD-Politiker selbst weitgehend isoliert. Aus Moskau, Ulf Mauder.
6: Die Bundesärztekammer warnt vor Identitätsklau und gefälschten Darstellungen von Ärztinnen und Ärzten im Internet. Er sehe die zunehmende Verbreitung von Deepfakes im medizinischen Kontext mit großer Sorge, sagte Ärztepräsident Klaus Reinhardt der DPA.

0: Die KI legt den Medizinern in manipulierten Bildern und Videos Aussagen in den Mund, die sie nicht gemacht haben. Da werden meist dubiose Medikamente oder Therapien beworben, die nicht nur unnütz und teuer sind, sondern im schlimmsten Fall auch noch die Gesundheit gefährden, heißt es von der Ärztekammer. Ärztepräsident Reinhardt fordert Aufklärungskampagnen in sozialen Medien, damit Patienten solche Fälschungen erkennen können. Uli Reitinger, Nachrichtenredaktion.
1: Deutschland hat rein rechnerisch bereits heute die natürlichen Ressourcen aufgebraucht, die für das ganze Jahr reichen müssten. Diesen sogenannten Erdüberlastungstag berechnet die Organisation Global Footprint Network jährlich für einzelne Länder sowie für den ganzen Planeten. Wenn alle Menschen der Erde so viele natürliche Rohstoffe verbrauchen und CO2 ausstoßen würden wie die in Deutschland, wäre die jährliche Biokapazität der Erde bereits im ersten Drittel des Jahres aufgebraucht.
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1: Das IBA Ingenieurbüro für Brandschutz und Arbeitssicherheit hier in Cottbus sucht aktuell nach Bauzeichnerinnen oder Bauzeichnern. Da geht es vor allem darum, Brandschutzpläne zu erstellen. Ihr solltet euch mit mindestens einem CAD-Programm auskennen, einen Führerschein haben und schon ein paar Erfahrungen im Brand- und Arbeitsschutz mitbringen. Dafür gibt es attraktives Gehalt, flexible Arbeitszeiten und 30 Tage Urlaub. Und wenn ihr euch mehr für Autos interessiert und auch andere dafür begeistern könnt, dann bewerbt euch beim Autohaus Fettschau. Da werden nämlich aktuell Verkaufsberater gesucht. Wenn ihr eine abgeschlossene kaufmännische oder technische Ausbildung im Automobilbereich mitbringt und schon Erfahrung im Verkauf habt, dann seid ihr da genau richtig. Dafür gibt es eine überdurchschnittliche Bezahlung, flexible Arbeitszeiten und viele weitere Vorteile. Alle Infos zu den Jobangeboten gibt es auch nochmal zum Nachlesen unter radiocottbus.de.
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4: Den ganzen Sonntag über Sonne und Wolken im Mix für uns. Es bleibt aber den ganzen Tag über trocken. Maximal temperaturtechnisch sind wir heute bei 21 Grad mit dabei. In der Nacht geht es dann insgesamt runter auf 8 Grad und morgen müssen wir uns dann aber wieder auf Regen einstellen. Morgen dann Maxi-Werte von 14 Grad.
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5: Ich bin Katrin Müller. Nach der Ankunft des von einem Ausbruch des Hunter-Virus betroffenen Kreuzfahrtschiffs auf Teneriffa sind nun Ärzte an Bord der Hondius. Nach Abschluss der Untersuchungen sollen alle Passagiere und ein Großteil der Crewmitglieder in ihre jeweiligen Heimatländer gebracht werden. Das teilte das spanische Gesundheitsministerium mit. Zuerst sollen 14 Spanier von Bord gehen. Die Flüge von Staatsbürgern aus Deutschland, Belgien und Griechenland sowie einem Teil der Besatzung übernehmen dann die Niederlande.
6: In Fünfergruppen mit nur leichtem Gepäck und mit Schutzmasken über Mund und Nase werden die Passagiere vom Schiff gebracht. Bis zum Flughafen sind es per Bus nur wenige Minuten. Ohne große Abfertigung oder Sicherheitskontrollen geht's dann direkt in den Flieger nach Hause, wo voraussichtlich für alle eine lange Zeit in Quarantäne folgen wird. Das leere Kreuzfahrtschiff wird dann in den Niederlanden erwartet, unter deren Flagge es fährt. Uli Reitinger, Nachrichtenredaktion.
5: Kreml-Chef Putin ist bereit zu direkten Gesprächen mit dem ukrainischen Präsidenten Selenskyj, aber nur in der russischen Hauptstadt. Wer sich mit ihm treffen wolle, müsse nach Moskau kommen, sagte Putin. Als Vermittler im Krieg zwischen Russland und der Ukraine bringt er seinen langjährigen Freund, den Altkanzler Gerhard Schröder, ins Spiel. Deutschland lebt in diesem Jahr schon ab heute rechnerisch auf Pump, zumindest wenn es um natürliche Ressourcen geht. Nach Angaben des Bunds für Umwelt und Naturschutz sind dann bereits alle Rohstoffe verbraucht, die eigentlich für das gesamte Jahr reichen müssten.
7: Vor allem unser hoher Energieverbrauch ist das Problem, sagt der Umweltverband. Also Kohle, Öl und Gas, aber auch viel Verkehr, Industrie und Massentierhaltung. Heißt konkret, wenn alle Menschen weltweit so leben würden wie wir in Deutschland, bräuchten wir gleich drei Erden. Der BUND warnt deshalb, dass unser Lebensstil auf Dauer nicht funktioniert und fordert schnelleres Handeln beim Klimaschutz, zum Beispiel mit einem Tempolimit oder einem schnelleren Ausstieg aus fossilen Energien. Zoe Tessovali, Nachrichtenredaktion.
5: Ein 4-jähriges Kind hat einen Bahnübergang am Bodensee mit seinem Laufrad überquert und ist dabei von einem Zug erfasst und tödlich verletzt worden. Als die Schranken bereits geschlossen waren,

0: sei das Mädchen mit seinem Laufrad über den Bahnübergang in der Ortsmitte von Sipplingen gefahren, teilte die Polizei mit. Trotz einer Notbremsung erfasste ein Regionalexpress gestern das Kind. Die Vierjährige wurde lebensgefährlich verletzt und starb in der Nacht an ihren schweren Verletzungen.
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1: Heute ist Muttertag. Ein Tag, an dem wir besonders daran denken, wofür wir unseren Müttern danken können. Für all die Dinge, die oft so selbstverständlich erscheinen, dass sie für uns da sind. Zuhören, trösten, den Alltag organisieren, ein warmes Essen auf den Tisch stellen, uns ermutigen und lieben ohne Bedingungen. Es sind die kleinen Gesten und die stillen Dienste, die uns so viel bedeuten. Dinge, die oft unbemerkt bleiben, aber unser Leben tragen und prägen. Dafür wollen wir heute dankbar sein. Ein gutes Wort, das uns daran erinnert, wie wichtig es ist, Wertschätzung zu zeigen. Nicht nur am Muttertag, aber heute ganz besonders, steht in der Bibel. Du sollst deinen Vater und deine Mutter ehren, damit du lange lebst in deinem Land, das der Herr, dein Gott, dir gibt.
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3: Auf maximal 21 Grad geht's heute rauf im Laufe des Tages dazu. Sonne und auch Wolken im Mix den ganzen Tag über. Es bleibt aber trocken. In der Nacht kühlt es dann ab auf 8 Grad und morgen kommt da auch nochmal der ein oder andere Regenschauer runter. Das Ganze bei maximal 14 Grad.
2: Es ist 12 Uhr. 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
4: Ich bin Katrin Müller. Nach der Ankunft des von einem Ausbruch des Hunter-Virus betroffenen Kreuzfahrtschiffs Hondius in Teneriffa hat die Aktion zur Rückführung der rund 140 bis 150 Insassen in die Heimatländer begonnen. Den Transport der betroffenen Deutschen würden die Niederlande übernehmen. Das teilte die spanische Gesundheitsministerin mit. Kreml-Chef Wladimir Putin ist bereit zu direkten Gesprächen mit dem ukrainischen Präsidenten Volodymyr Selenskyj, aber nur in der russischen Hauptstadt. Wer sich mit ihm treffen wolle, müsse nach Moskau kommen, sagte Putin. Als Vermittler im Krieg zwischen Russland und der Ukraine bringt er seinen langjährigen Freund Gerhard Schröder ins Spiel.
5: Putin sagte hier in Moskau, er glaube, dass sich der Krieg in der Ukraine seinem Ende zuneige. Er sei zu Gesprächen bereit. Es gäbe in Europa kluge Menschen, die verstünden, dass eine dauerhafte Konfrontation mit Russland zu nichts führe. Dass nun Putin wieder seinen alten Freund, den früheren Bundeskanzler Gerhard Schröder, als möglichen Vermittler ins Gespräch für Verhandlungen bringt, dürfte Kritik auslösen. Erstens hat Schröder schon bei früheren Vermittlungsversuchen in dem Krieg nichts erreicht und zweitens ist der SPD-Politiker selbst weitgehend isoliert. Aus Moskau, Ulf Mauder.
4: Die Bundesärztekammer warnt vor Identitätsklau und gefälschten Darstellungen von Ärztinnen und Ärzten im Internet. Er sehe die zunehmende Verbreitung von Deepfakes im medizinischen Kontext mit großer Sorge, sagte Ärztepräsident Klaus Reinhardt der dpa.
6: Die KI legt den Medizinern in manipulierten Bildern und Videos Aussagen in den Mund, die sie nicht gemacht haben. Da werden meist dubiose Medikamente oder Therapien beworben, die nicht nur unnütz und teuer sind, sondern im schlimmsten Fall auch noch die Gesundheit gefährden, heißt es von der Ärztekammer. Ärztepräsident Reinhardt fordert Aufklärungskampagnen in sozialen Medien, damit Patienten solche Fälschungen erkennen können. Uli Reitinger, Nachrichtenredaktion.
4: Deutschland hat rein rechnerisch bereits heute die natürlichen Ressourcen aufgebraucht, die für das ganze Jahr reichen müssten. Diesen sogenannten Erdüberlastungstag berechnet die Organisation Global Footprint Network jährlich für einzelne Länder sowie für den ganzen Planeten. Wenn alle Menschen der Erde so viele natürliche Rohstoffe verbrauchen und CO2 ausstoßen würden wie die in Deutschland, wäre die jährliche Biokapazität der Erde bereits im ersten Drittel des Jahres aufgebraucht.
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3: Wir haben heute einen relativ schönen sonnigen Muttertag, perfekt also für einen kleinen Spaziergang mit der Mama. Hier und da gibt es natürlich ein paar Wolken, über den Tag sollen es noch bis zu 21 Grad werden und aktuell auch keine Regenwolken auf dem Wetterradar zu sehen.
2: Es ist 13 Uhr. 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
4: Ich bin Katrin Müller. Nach der Ankunft des von einem Ausbruch des Hunter-Virus betroffenen Kreuzfahrtschiffs Hondius in Teneriffa hat die Aktion zur Rückführung der rund 140 bis 150 Insassen in die Heimatländer begonnen. Den Transport der betroffenen Deutschen würden die Niederlande übernehmen. Das teilte die spanische Gesundheitsministerin mit.
5: In Fünfergruppen mit nur leichtem Gepäck und mit Schutzmasken über Mund und Nase werden die Passagiere vom Schiff gebracht. Bis zum Flughafen sind es per Bus nur wenige Minuten. Ohne große Abfertigung oder Sicherheitskontrollen geht's dann direkt in den Flieger nach Hause, wo voraussichtlich für alle eine lange Zeit in Quarantäne folgen wird. Das leere Kreuzfahrtschiff wird dann in den Niederlanden erwartet, unter deren Flagge es fährt. Uli Reitinger, Nachrichtenredaktion.
4: Kreml-Chef Putin ist bereit zu direkten Gesprächen mit dem ukrainischen Präsidenten Selenskyj, aber nur in der russischen Hauptstadt. Wer sich mit ihm treffen wolle, müsse nach Moskau kommen, sagte Putin. Als Vermittler im Krieg zwischen Russland und der Ukraine bringt er seinen langjährigen Freund, den Altkanzler Gerhard Schröder, ins Spiel. Deutschland lebt in diesem Jahr schon ab heute rechnerisch auf Pump, zumindest wenn es um natürliche Ressourcen geht. Nach Angaben des Bundes für Umwelt und Naturschutz sind dann bereits alle Rohstoffe verbraucht, die eigentlich für das gesamte Jahr reichen müssten.
6: Vor allem unser hoher Energieverbrauch ist das Problem, sagt der Umweltverband. Also Kohle, Öl und Gas, aber auch viel Verkehr, Industrie und Massentierhaltung. Heißt konkret, wenn alle Menschen weltweit so leben würden wie wir in Deutschland, bräuchten wir gleich 3 Erden. Der BUND warnt deshalb, dass unser Lebensstil auf Dauer nicht funktioniert und fordert schnelleres Handeln beim Klimaschutz, zum Beispiel mit einem Tempolimit oder einem schnelleren Ausstieg aus fossilen Energien. Zoe Tessovali, Nachrichtenredaktion.
4: Ein 4-jähriges Kind hat einen Bahnübergang am Bodensee mit seinem Laufrad überquert und ist dabei von einem Zug erfasst und tödlich verletzt worden. Als die Schranken bereits geschlossen waren, sei das Mädchen mit seinem Laufrad über den Bahnübergang in der Ortsmitte von Sipplingen gefahren, teilte die Polizei mit. Trotz einer Notbremsung erfasste ein Regionalexpress gestern das Kind. Die 4-Jährige wurde lebensgefährlich verletzt und starb in der Nacht an ihren schweren Verletzungen.
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2: Ein sehr gutes Quiz mit hoher Gewinnsumme ist tatsächlich ein Name einer Sendung. Und genauso wirr wie dieser Name auch ist, ist auch die Show tatsächlich. Die Moderatoren Joko und Klaas, die sind jede Woche an einem geheimen Ort in Deutschland. Und erst während der Sendung wird verraten, wo genau sie denn sind. Und die Zuschauer, die können dann einfach spontan vorbeikommen und einfach mitspielen. Insgesamt gibt es für die dann 25 Quizfragen und gespielt wird da um ganz viel Geld. Die Orte, die sind auch wirklich komplett willkürlich ausgewählt. Zum Beispiel waren die auch schon mal im Tropical Island. Und wo sie diese Woche sind, das könnt ihr euch auf Pro7 heute um 20.15 Uhr anschauen. Wenn das jetzt aber vielleicht nicht so für euch ist und ihr viel mehr auf Superhelden steht und auch mal wieder Lust auf einen Serienmarathon habt, dann ist vielleicht die Serie The Boys was für euch. Die Superhelden werden in dieser Serie wie Stars gefeiert und von einem mächtigen Konzern vermarktet. Und nach außen wirken sie natürlich total perfekt, aber eigentlich sind viele von ihnen korrupt und missbrauchen auch ihre Kräfte. Und dann gibt es eine Gruppe namens The Boys und die kämpft deshalb gegen diese Superhelden und versucht, die Geheimnisse auch aufzudecken. Diese Serie könnt ihr euch auf Amazon Prime einfach anschauen.
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1: Auch am Wochenende lohnt sich ein Blick auf den Jobmarkt. Auf radiocottbus.de findet ihr jede Menge Stellenangebote direkt aus der Lausitz. Und wir haben auch direkt zwei Tipps für euch jetzt. Das IBA Ingenieurbüro für Brandschutz und Arbeitssicherheit in Cottbus sucht aktuell nach Bauzeichnerinnen und Bauzeichnern. Da geht es vor allem darum, Brandschutzpläne zu erstellen, also zweidimensionale Grundrisse, Flucht- und Rettungspläne oder Feuerwehrplandokumentationen. Ihr solltet euch mit mindestens einem CAD-Programm auskennen, einen Führerschein haben und schon ein paar Erfahrungen im Brand- oder Arbeitsschutz mitbringen. Dafür gibt's dann attraktives Gehalt, flexible Arbeitszeiten und 30 Tage Urlaub. Und wenn ihr euch mehr für Autos interessiert und auch andere dafür begeistern könnt, dann könnt ihr euch beim Autohaus Fettschau bewerben. Da werden nämlich Verkaufsberater gesucht. Wenn ihr eine abgeschlossene kaufmännische oder auch technische Ausbildung im Automobilbereich mitbringt und Erfahrung im Verkauf habt, dann seid ihr da beim Autohaus Fettschau genau richtig. Dafür gibt's dann eine überdurchschnittliche Bezahlung, flexible Arbeitszeiten und viele weitere Vorteile in einem modernen Arbeitsumfeld. Alle Infos zu den genannten Stellen und auch mehr findet ihr auf radiocottbus.de.
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1: Wir haben heute einen angenehmen Mix aus Sonne und Wolken hier bei uns in der Lausitz. Dazu Temperaturen von bis zu 21 Grad, also ziemlich warm. Und regnen soll es heute auch nicht mehr. Zum Abend kühlt es dann nur ganz leicht ab.
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2: Ich bin Thomas Bleski. Nach der Ankunft des Hunter-Virus-Schiffs Hondius in Teneriffa hat die Aktion zur Rückführung der Insassen in ihre Heimatländer begonnen. Den Transport der betroffenen Deutschen würden die Niederlande übernehmen, teilte das spanische Gesundheitsministerium mit.
3: Der Flieger landet auf dem Militärflughafen in Eindhoven und obwohl die Deutschen, wie alle anderen Passagiere auch, keine akuten Krankheitssymptome zeigen, werden sie vom Airport mit einem speziellen Infektionsrettungswagen in einem sogenannten Sonderisoliertransport nach Frankfurt gebracht. Für sie und die anderen Passagiere ist die Sache damit aber noch nicht durchgestanden. Wegen der langen Inkubationszeit werden sie möglicherweise noch wochenlang in Quarantäne bleiben müssen. Ein holländisches Ehepaar und eine deutsche Frau waren auf dem Kreuzfahrtschiff durch das Hunter-Virus gestorben. Uli Reitinger, Nachrichtenredaktion.
2: Kreml-Chef Wladimir Putin hat den seit langem mit ihm befreundeten Altkanzler Gerhard Schröder als Vermittler im Krieg zwischen Russland und der Ukraine ins Spiel gebracht. Obwohl sich die USA um Vermittlung bemüht hätten, könne er sich von europäischer Seite Schröder als Vermittler vorstellen, sagte Putin in Moskau. In der Bundesregierung stoßen die Aussagen auf Skepsis. Aus Regierungskreisen in Berlin hieß es, man habe die Äußerungen zur Kenntnis genommen. Der Sozialverband VdK hat die geplante Teilkrankschreibung für Arbeitnehmer kritisiert. Es werde für die Menschen einen hohen Rechtfertigungsdruck geben, sagte Präsidentin Verena Bentele dem Portal web.de News.
4: Krankgeschriebene Beschäftigte werden sich dann wohl häufiger rechtfertigen müssen, warum sie nicht wenigstens ein bisschen arbeiten können, kritisiert VdK-Chefin Bentele. Sie fordert statt der Diskussion, Bedingungen zu schaffen, unter denen Menschen gesund werden können und gerne zur Arbeit gehen. Den wohl hohen Krankenstand hierzulande hatte auch Kanzler Merz kritisiert. Deshalb soll es künftig die Möglichkeit zur Teilkrankschreibung mit 25, 50 und 75% der Wochenstunden geben, wenn Beschäftigte länger im Job fehlen. Katrin Müller, Nachrichtenredaktion.
2: Berlins regierender Bürgermeister Kai Wegner fordert eine Senkung der Mehrwertsteuer auf Lebensmittel. Grundnahrungsmittel müsse sich jeder leisten können, die Mehrwertsteuer darauf daher deutlich reduziert werden, sagte der CDU-Politiker bei der Eröffnung des DGB-Bundeskongresses in Berlin. Wegner mahnte zugleich eine nachhaltige Senkung der Energiekosten an.
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1: 10. Mai 1993. Neu in den Charts sind Culture Beat mit Mr. Vain. Jürgen, genannt Neusi Katzmann, wird 1959 in Bad Neustadt an der Saale geboren. Als Musiker macht er sich ab den späten 80er Jahren vor allem im Rhein-Main-Gebiet einen Namen. Er ist Sänger und Songschreiber und in vielen verschiedenen Bands und Projekten unterwegs. Er liebt die unterschiedlichsten Musikrichtungen, Soul, Pop oder auch die neueren elektronischen Dance-Tracks. Hauptsache Musik ist seine Devise. So lernt er auch Thorsten Fenslau kennen. Der DJ und Musikproduzent aus Hessen ist der Pionier des sogenannten Sound of Frankfurt. Die beiden freunden sich an und arbeiten seitdem immer und immer wieder zusammen. 1993 dann für das Ensemble Culture Beat. Gemeinsam schreiben sie den Welthit Mr. Vain. Ein Song über einen Mann, der überzeugt davon ist, dass jede Frau auf der Welt auf ihn steht, weil er so attraktiv sei. Doch den riesigen Erfolg von Mr. Vain kann Thorsten Fenslau leider nicht mehr erleben. Tragischerweise stirbt er bei einem Autounfall in der Nähe von Darmstadt. Noch am selben Morgen war er in New York, um Musik von Culture Beat zu bewerben. Doch durch den Jetlag und die Übermüdung fällt er in einen Sekundenschlaf und verliert die Kontrolle über sein Auto. Was bleibt, sind einige seiner größten Hits und natürlich Mr. Vain.

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0: im Großen und Ganzen heute wieder ein schönes, frühlingshaftes Wetter. Also perfekt für einen kleinen Spaziergang oder auch ein Käffchen im Freien mit euren Mamas. Maximal heute 21 Grad, dazu etwas Sonne und die wird hier und da ein bisschen von den Wolken verdeckt. Außerdem soll es heute den ganzen Tag trocken bleiben.
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2: Ich bin Thomas Bleskin. Kreml-Chef Wladimir Putin hat den seit langem mit ihm befreundeten Altkanzler Gerhard Schröder als Vermittler im Krieg zwischen Russland und der Ukraine ins Spiel gebracht. Obwohl sich die USA um Vermittlung bemüht hätten, könne er sich von europäischer Seite Schröder als Vermittler vorstellen, sagte Putin in Moskau.
3: Putin sagte hier in Moskau, er glaube, dass sich der Krieg in der Ukraine seinem Ende zuneige. Er sei zu Gesprächen bereit. Es gäbe in Europa kluge Menschen, die verstünden, dass eine dauerhafte Konfrontation mit Russland zu nichts führe. Dass nun Putin wieder seinen alten Freund, den früheren Bundeskanzler Gerhard Schröder, als möglichen Vermittler ins Gespräch für Verhandlungen bringt, dürfte Kritik auslösen. Erstens hat Schröder schon bei früheren Vermittlungsversuchen in dem Krieg nichts erreicht. Und zweitens ist der SPD-Politiker selbst weitgehend isoliert. Ulf Mauder, Moskau.
2: Nach dem vorläufigen Aus der umstrittenen 1.000-Euro-Prämie sucht die schwarz-rote Koalition nach neuen Entlastungen für Bürger. Im Fokus steht nun die geplante Einkommensteuerreform. Vor dem Koalitionsausschuss am Dienstag signalisierten Union und SPD Kompromissbereitschaft. Diskutiert werden unter anderem niedrigere Steuern für kleine und mittlere Einkommen, eine Senkung der Stromsteuer und Entlastungen bei der Pendlerpauschale. Der Sozialverband VdK hat die geplante Teilkrankschreibung für Arbeitnehmer kritisiert. Es werde für die Menschen einen hohen Rechtfertigungsdruck geben, sagte Präsidentin Verena Bentele dem Portal web.de News.
4: Krankgeschriebene Beschäftigte werden sich dann wohl häufiger rechtfertigen müssen, warum sie nicht wenigstens ein bisschen arbeiten können, kritisiert VdK-Chefin Bentele. Sie fordert statt der Diskussion, Bedingungen zu schaffen, unter denen Menschen gesund werden können und gerne zur Arbeit gehen. Den wohl hohen Krankenstand hierzulande hatte auch Kanzler Merz kritisiert. Deshalb soll es künftig die Möglichkeit zur Teilkrankschreibung mit 25, 50 und 75% der Wochenstunden geben, wenn Beschäftigte länger im Job fehlen. Katrin Müller, Nachrichtenredaktion.
2: Die Evakuierung des von einem Hantavirus-Ausbruchs betroffenen Kreuzfahrtschiffs Hondius auf Teneriffa läuft nach Angaben der spanischen Behörden reibungslos. Erste Passagiere wurden unter strengen Sicherheitsvorkehrungen ausgeflogen, darunter auch Deutsche. Die Weltgesundheitsorganisation betont, bei dem Erreger handelt es sich ausdrücklich nicht um ein neues Covid.
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2: 2011 war Meghan Trainor gerade mal 18 Jahre alt und da wurde sie bereits vom Label Big Yellow Dog als Songschreiberin unter Vertrag genommen. Ihre Songs sind dann von großen Künstlern wie zum Beispiel auch Sabrina Carpenter aufgenommen worden. Aber ihren Durchbruch als Künstlerin gab es dann mit dem Song All About That Bass im Jahr 2014. Der wurde dann weltweit richtig erfolgreich und der brachte ihr auch den Plattenvertrag bei Epic Records ein. Seitdem versorgt sie uns mit vielen Gute-Laune-Songs und davon finden wir auch einige auf ihrem neuen Album. Ende April ist nämlich Toy With Me rausgekommen. Ganze 16 Songs sind da drauf und wenn man das mal komplett hört, dann ist das wirklich 45 Minuten lang gute Laune pur. Die ganze Woche haben wir uns schon durch ihre Songs durchgehört und heute gibt es für euch Potential.

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0: durch iranischen Drohnen angegriffen worden. Die Streitkräfte hätten dort heute früh mehrere feindliche Drohnen im eigenen Luftraum entdeckt und darauf reagiert, hieß es aus dem Verteidigungsministerium. Auch die Vereinigten Arabischen Emirate meldeten neuen Beschuss.
1: Aus dem Iran gab es zunächst keine Bestätigung. Im Krieg zwischen dem Iran und den USA wurden die Golfstaaten immer wieder zum Ziel, weil dort unter anderem wichtige US-Militärstützpunkte und Botschaften liegen. Kuwait und die Emirate wurden besonders stark angegriffen. Die Waffenruhe ist nun fragil. Die USA hatten dem Iran einen Vorschlag zum Ende des Krieges unterbreitet. Eine Antwort aus Teheran steht aber noch aus. In der Absichtserklärung geht es unter anderem um Vereinbarungen zur Zukunft der Straße von Hormuz und um Irans umstrittenes Atomprogramm. Miriam Schmidt, Istanbul.
0: Kremlchef Wladimir Putin hat den seit langem mit ihm befreundeten Altkanzler Gerhard Schröder als Vermittler im Krieg zwischen Russland und der Ukraine ins Spiel gebracht. Putin sagte, obwohl sich die USA um Vermittlung bemüht hätten, könne er sich von europäischer Seite Schröder als Vermittler vorstellen.
2: Putin sagte hier in Moskau, er glaube, dass sich der Krieg in der Ukraine seinem Ende zuneige. Er sei zu Gesprächen bereit. Es gäbe in Europa kluge Menschen, die verstünden, dass eine dauerhafte Konfrontation mit Russland zu nichts führe. Dass nun Putin wieder seinen alten Freund, den früheren Bundeskanzler Gerhard Schröder, als möglichen Vermittler ins Gespräch für Verhandlungen bringt, dürfte Kritik auslösen. Erstens hat Schröder schon bei früheren Vermittlungsversuchen in dem Krieg nichts erreicht. Und zweitens ist der SPD-Politiker selbst weitgehend isoliert. Ulf Mauder, Moskau.
0: Nach dem vorläufigen Aus der umstrittenen 1.000-Euro-Prämie sucht die schwarz-rote Koalition nach neuen Entlastungen für Bürgerinnen und Bürger. Im Fokus steht nun die geplante Einkommensteuerreform. Diskutiert werden unter anderem niedrigere Steuern für kleine und mittlere Einkommen, eine Senkung der Stromsteuer und Entlastungen bei der Pendlerpauschale. FDP-Vize Wolfgang Kubicki drängt auf einen schnellen Neustart seiner Partei. Die Liberalen hätten nur wenig Zeit, verlorenes Vertrauen zurückzugewinnen, sagte der Kandidat für den Parteivorsitz. Bleibe die FDP in Umfragen weiter unter 5%, drohe der politische Bedeutungsverlust.
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1: 10. Mai 1995. Rednecks sind mit Wish You Were Here neu in den Charts. Ein absoluter Nummer 1-Hit. In Deutschland, Österreich und der Schweiz schafft es die Band an die Chartspitze. In Deutschland kann sie sich sogar mehr als 7 Monate insgesamt in den Singlecharts halten. Rednecks sind ein schwedisches Musikprojekt, das von einigen Musikproduzenten ins Leben gerufen wurde. Der Name Rednecks, zu Deutsch Rotnacken, kommt aus dem Amerikanischen. Er bezieht sich auf Klischee-Südstaatler, die meistens konservative politische Ansichten haben. Die Band parodiert diese Art von Menschen durch ihre Musik, ihre Videos und ihre Kleidung.

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2: Ein sehr gutes Quiz mit hoher Gewinnsumme ist tatsächlich ein Name einer Sendung. Und genauso wirr wie dieser Name auch ist, ist auch die Show tatsächlich. Die Moderatoren Joko und Klaas, die sind jede Woche an einem geheimen Ort in Deutschland. Und erst während der Sendung wird verraten, wo genau sie denn sind. Und die Zuschauer, die können dann einfach spontan vorbeikommen und einfach mitspielen. Insgesamt gibt es für die dann 25 Quizfragen und gespielt wird da um ganz viel Geld. Die Orte, die sind auch wirklich komplett willkürlich ausgewählt. Zum Beispiel waren die auch schon mal im Tropical Island. Und wo sie diese Woche sind, das könnt ihr euch auf Pro7 heute um 20.15 Uhr anschauen. Wenn das jetzt aber vielleicht nicht so für euch ist und ihr vielmehr auf Superhelden steht und auch mal wieder Lust auf einen Serienmarathon habt, dann ist vielleicht die Serie The Boys was für euch. Die Superhelden werden in dieser Serie wie Stars gefeiert und von einem mächtigen Konzern vermarktet. Und nach außen wirken sie natürlich total perfekt, aber eigentlich sind viele von ihnen korrupt und missbrauchen auch ihre Kräfte. Und dann gibt es eine Gruppe namens The Boys und die kämpft deshalb gegen diese Superhelden und versucht, die Geheimnisse auch aufzudecken. Diese Serie könnt ihr euch auf Amazon Prime einfach anschauen.
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3: Wir haben heute einen angenehmen Mix aus Sonne und Wolken hier bei uns in der Lausitz. Dazu Temperaturen von bis zu 21 Grad, also ziemlich warm. Und regnen soll es heute auch nicht mehr. Zum Abend kühlt es dann nur ganz leicht ab.
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4: Ich bin Thomas Bleski. Nach der Ankunft des Hunter-Virus-Schiffs Hondius in Teneriffa hat die Aktion zur Rückführung der Insassen in ihre Heimat

0: deutsche Frau waren auf dem Kreuzfahrtschiff durch das Hunter-Virus gestorben. Uli Reitinger, Nachrichtenredaktion.
1: Kreml-Chef Wladimir Putin hat den seit langem mit ihm befreundeten Altkanzler Gerhard Schröder als Vermittler im Krieg zwischen Russland und der Ukraine ins Spiel gebracht. Obwohl sich die USA um Vermittlung bemüht hätten, könne er sich von europäischer Seite Schröder als Vermittler vorstellen, sagte Putin in Moskau. In der Bundesregierung stoßen die Aussagen auf Skepsis. Aus Regierungskreisen in Berlin hieß es, man habe die Äußerungen zur Kenntnis genommen. Trotz einer geltenden Waffenruhe ist Kuwait von mutmaßlich iranischen Drohnen angegriffen worden. Die Streitkräfte hätten dort heute früh mehrere feindliche Drohnen im eigenen Luftraum entdeckt und darauf reagiert, hieß es aus dem Verteidigungsministerium. Auch die Vereinigten Arabischen Emirate meldeten neuen Beschuss.
2: Aus dem Iran gab es zunächst keine Bestätigung. Im Krieg zwischen dem Iran und den USA wurden die Golfstaaten immer wieder zum Ziel, weil dort unter anderem wichtige US-Militärstützpunkte und Botschaften liegen. Kuwait und die Emirate wurden besonders stark angegriffen. Die Waffenruhe ist nun fragil. Die USA hatten dem Iran einen Vorschlag zum Ende des Krieges unterbreitet. Eine Antwort aus Teheran steht aber noch aus. In der Absichtserklärung geht es unter anderem um Vereinbarungen zur Zukunft der Straße von Hormuz und um Irans umstrittenes Atomprogramm. Miriam Schmidt, Istanbul.
1: Berlins regierender Bürgermeister Kai Wegner fordert eine Senkung der Mehrwertsteuer auf Lebensmittel. Grundnahrungsmittel müsse sich jeder leisten können, die Mehrwertsteuer darauf daher deutlich reduziert werden, sagte der CDU-Politiker bei der Eröffnung des DGB-Bundeskongresses in Berlin. Wegner mahnte zugleich eine nachhaltige Senkung der Energiekosten an.
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1: Auch am Wochenende lohnt sich ein Blick auf den Jobmarkt. Auf radiocottbus.de findet ihr jede Menge Stellenangebote direkt aus der Lausitz. Und wir haben auch direkt zwei Tipps für euch jetzt. Das IBA Ingenieurbüro für Brandschutz und Arbeitssicherheit in Cottbus sucht aktuell nach Bauzeichnerinnen und Bauzeichnern. Da geht es vor allem darum, Brandschutzpläne zu erstellen, also zweidimensionale Grundrisse, Flucht- und Rettungspläne oder Feuerwehrplandokumentationen. Ihr solltet euch mit mindestens einem CAD-Programm auskennen, einen Führerschein haben und schon ein paar Erfahrungen im Brand- oder Arbeitsschutz mitbringen. Dafür gibt's dann attraktives Gehalt, flexible Arbeitszeiten und 30 Tage Urlaub. Und wenn ihr euch mehr für Autos interessiert und auch andere dafür begeistern könnt, dann könnt ihr euch beim Autohaus Fettschau bewerben. Da werden nämlich Verkaufsberater gesucht. Wenn ihr eine abgeschlossene kaufmännische oder auch technische Ausbildung im Automobilbereich mitbringt und Erfahrung im Verkauf habt, dann seid ihr da beim Autohaus Fettschau genau richtig. Dafür gibt's dann eine überdurchschnittliche Bezahlung, flexible Arbeitszeiten und viele weitere Vorteile in einem modernen Arbeitsumfeld. Alle Infos zu den genannten Stellen und auch mehr findet ihr auf radiocottbus.de.
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5: Jetzt am Abend ist es immer noch ziemlich warm. Der Himmel ist auch relativ klar, nur ein paar kleine Wolken hier und da zu sehen. Es bleibt jetzt auch am Abend und in der Nacht überwiegend trocken. Zum Wochenstart morgen kühlt es leider wieder etwas ab und es soll wieder regnen.
4: Es ist 18 Uhr. 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
6: Ich bin Thomas Bleskin. Kreml-Chef Wladimir Putin hat den seit langem mit ihm befreundeten Altkanzler Gerhard Schröder als Vermittler im Krieg zwischen Russland und der Ukraine ins Spiel gebracht. Obwohl sich die USA um Vermittlung bemüht hätten, könne er sich von europäischer Seite Schröder als Vermittler vorstellen, sagte Putin in Moskau.
7: Putin sagte hier in Moskau, er glaube, dass sich der Krieg in der Ukraine seinem Ende zuneige. Er sei zu Gesprächen bereit. Es gebe in Europa kluge Menschen, die verstünden, dass eine dauerhafte Konfrontation mit Russland zu nichts führe. Dass nun Putin wieder seinen alten Freund, den früheren Bundeskanzler Gerhard Schröder, als möglichen Vermittler ins Gespräch für Verhandlungen bringt, dürfte Kritik auslösen. Erstens hat Schröder schon bei früheren

0: geplante Teilkrankschreibung für Arbeitnehmer kritisiert. Es werde für die Menschen einen hohen Rechtfertigungsdruck geben, sagte Präsidentin Verena Bentele dem Portal web.de News.
1: Krankgeschriebene Beschäftigte werden sich dann wohl häufiger rechtfertigen müssen, warum sie nicht wenigstens ein bisschen arbeiten können, kritisiert VdK-Chefin Bentele. Sie fordert statt der Diskussion, Bedingungen zu schaffen, unter denen Menschen gesund werden können und gerne zur Arbeit gehen. Den wohl hohen Krankenstand hierzulande hatte auch Kanzler Merz kritisiert. Deshalb soll es künftig die Möglichkeit zur Teilkrankschreibung mit 25, 50 und 75% der Wochenstunden geben, wenn Beschäftigte länger im Job fehlen. Katrin Müller, Nachrichtenredaktion.
0: Die Evakuierung des von einem Hantavirus-Ausbruchs betroffenen Kreuzfahrtschiffs Hondius auf Teneriffa läuft nach Angaben der spanischen Behörden reibungslos. Erste Passagiere wurden unter strengen Sicherheitsvorkehrungen ausgeflogen, darunter auch Deutsche. Die Weltgesundheitsorganisation betont, bei dem Erreger handelt es sich ausdrücklich nicht um ein neues Covid. Und zum Fußball, der SC Freiburg hat beim HSV 2:3 verloren.
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4: Willkommen zu den offiziellen Hörercharts. Hier gibt's die 20 meistgewünschten Songs der vergangenen Woche, gewählt von euch. Und heute wieder mit jeder Menge neuer Musik, spannenden Chartbewegungen, einer neuen Nummer 1 und den größten Hits der Woche. Außerdem stelle ich heute wieder 4 brandneue Hit-Tipps vor. Mit dabei Calvin Harris, Miles Smith, Paul Kalkbrenner und Lauf.
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4: American Girls, Harry Styles auf der 3. Letzte Woche auf 2, Fever Dream, Alex Warren. Wird heute wieder abgelöst. New Religion von Bebe Rexha und Faithless letzte Woche noch auf 1.
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4: Auch er stand bei uns Anfang des Jahres an der Chartspitze. Bruno Mars, I Just Might. In dieser Woche
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0: Boy, You Turn Me auf Platz 19, Cascada und Felix Jehn.
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0: Seit 20 Jahren erfolgreich und er war auch jahrelang der bestbezahlte DJ der Welt, Calvin Harris. Oh, ein Jahr war er mit Taylor Swift zusammen, liegt auch schon wieder 10 Jahre zurück. Mittlerweile ist er wieder neu vergeben und verheiratet, jettet trotzdem pausenlos um die Welt, in diesem Sommer zum Beispiel wieder ganz oft auf Ibiza anzutreffen. Und höchstwahrscheinlich spielt er auch dann seinen neuen Song. Satisfy, unser erster Hitvorschlag. Hier ist Calvin Harris und Jessie, eine ganz neue Stimme aus Irland.

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1: Need Your Love, neuer Song von OneRepublic, in dieser Woche bei uns auf Platz 17. Nicht nur Calvin Harris, sondern auch David Guetta kann man in diesem Jahr wieder live auf Ibiza erleben. Genau dort hat er vor einigen Wochen diesen Song aufgenommen, gemeinsam mit Jennifer Lopez, Safe

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8: So, hier im zweiten Teil der Top 20 Hörercharts gibt's neue Musik von Miles Smith, Leonie und jetzt sofort Olivia Rodrigo. Neuer Einstieg für die Nummer Drop Dead.
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0: purzelt sie runter. Holly Humberstone von 7 auf 14 in dieser Woche. To Love Somebody.
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0: Oh, 29 Jahre geht's jetzt zurück. Es geht ums 1997. Im Februar wurde Michael Jackson zum ersten Mal Vater. Die Spice Girls standen regelmäßig in der Bravo und waren unglaublich angesagt. 1997 schickte uns Puerto Rico Ricky Martin. Im Kino lief Man in Black mit Will Smith, Platz 1 in den Kinocharts in den USA. Und auch bei uns war Will Smith 1997 mit Man in Black der erfolgreichste Schauspieler. Er liefert auch gleich den Soundtrack zum Film. Auch dieser landete auf Platz 1 der deutschen Verkaufscharts. 97 war ja auch das erfolgreichste Jahr für Aqua, eine Band aus Dänemark, die mit ihrem Hit Barbie Girl in 35 Ländern auf Platz 1 stand. Mattel, die Spielzeugfirma, bekannt für Barbie-Puppen, fand das gar nicht so lustig. Aqua benutzten ja den Namen Barbie und die Videos waren eindeutig zu sexy, meinte zumindest Mattel. Es kam zum Gerichtsstreit, der dauerte einige Jahre lang. Letztendlich hat Mattel gegen Aqua und Universal Music verloren. Ein Sommerhit in 97 gelang auch der Band Hanson aus Oklahoma. Das waren drei Jungs, die in 27 Ländern auf Platz 1 standen. Und zwar mit dieser Nummer hier, hatten danach nie wieder Erfolg, denn der Stimmbruch kam dazwischen. Hier sind die Hanson. 1997.

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Platz 13.

0: Neuer Song von Leonie und Callum Scott. Eben gehört auf Platz 13. Stay. Mit neuem Sound geht's gleich weiter. Miles Smith kommt hier nach Taylor Swift. Opalite.
1: Platz

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1: Stargazing war sein großer Durchbruch und etliche Hits folgten. Das eben war die brandneue Single von Miles Smith. Hold Me in the Dark wird er ganz gewiss auch in seinem Live-Programm haben. Im Herbst kommt er nach Deutschland und die Tickets gibt's jetzt schon zu kaufen. Gleich Halbzeit hier in den Top 20 Charts. Es kommen die Plätze 10 bis 1. Heute mit einer neuen Chartspitze. Jetzt aber erstmal Platz 11. Kamrad, Hug Yourself.

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5: Ihr habt sie abgestimmt und euch gewünscht, die Top 20 Hits dieser Woche. Wir sind mittendrin, denn die Plätze 20 bis 11 liegen hinter uns, vor uns die Top 10. Und mit ihr geht es weiter. Olivia Dean, heute hier mit dem höchsten Aufsteiger der Woche. Von Platz 19 hoch auf
6: Platz

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0: aktuelle Song von Mai Smith, Drive Safe, in dieser Woche bei uns auf Platz 9.
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0: Hit-Tipp. Unser dritter Hitvorschlag kommt aus den USA, sind zwei Künstler. Die beiden sind sich backstage immer mal wieder begegnet. Dann haben sie sich zu einer Studio-Session in Los Angeles verabredet und diesen gemeinsamen Song aufgenommen. Khalid und Lauf passen stimmlich wirklich sehr gut zusammen. Hier mit dem

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1: Kaido und John, Turn the Lights Off in dieser Woche auf Platz 7. Davor hatten wir Out of the Dark von Clock Clock auf Platz 8. Gleich die besten 5, knapp daneben Somebody.

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3: Weiter geht's Richtung Platz 1. Heute neu besetzt. Vorher noch Neues von Paul Kalkbrenner, Alex Warren, Kaigo und das hier sind BTS. Für die Jungs geht's drei Plätze nach oben auf der Chartleiter mit Swim.
2: Platz

0: Save My Love.
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0: Khaled und Kygo.
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0: Fever Dream, Alex Warren. Letzte Woche 2, heute hier auf
2: Platz

0: muss schon sagen, ein unverkennbarer Sound. Paul Kalkbrenner aus Berlin, an seiner Seite die US-Amerikanerin, die mittlerweile auch in Berlin lebt. Norma Jean Martin, kennen wir von Offenbach. Overdrive zum Beispiel hat sie gesungen. Hier für Paul, Time to Dance. Das war unser vierter Hitvorschlag.
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0: Habe es ja schon angekündigt. Heute gibt es eine neue Nummer 1. Letzte Woche war es noch New Religion von Faithless und Bebe Rexha. Sind in dieser Woche abgerutscht auf

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1: Das waren sie, eure meistgewünschten Songs der letzten Tage, die Top 20 Charts. Wir sind am Ziel bei Platz 1 angekommen, heute neu besetzt von Harry Styles und American Girls.
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11: Ich bin Thomas Bleskin. 4 deutsche Passagiere des Hunter-Virus-Kreuzfahrtschiffs Hondius sind von Teneriffa aus auf dem Rückweg nach Deutschland. Sie wurden mit einer niederländischen Maschine zusammen mit weiteren Evakuierten ausgeflogen, alle ohne Symptome. Zuvor waren bereits Sonderflüge mit Spaniern, Franzosen und Kanadiern gestartet, weitere sollen folgen. Die Deutschen werden über Eindhoven nach Deutschland gebracht und dort unter Quarantäne gestellt. Trotz einer geltenden Waffenruhe ist Kuwait von mutmaßlich iranischen Drohnen angegriffen worden. Die Streitkräfte hätten mehrere feindliche Drohnen im eigenen Luftraum entdeckt und darauf reagiert, hieß es aus dem Verteidigungsministerium.
12: Aus dem Iran gab es zunächst keine Bestätigung. Im Krieg zwischen dem Iran und den USA wurden die Golfstaaten immer wieder zum Ziel, weil dort unter anderem wichtige US-Militärstützpunkte und Botschaften liegen. Kuwait und die Emirate wurden besonders stark angegriffen. Die Waffenruhe ist nun fragil. Die USA hatten dem Iran einen Vorschlag zum Ende des Krieges unterbreitet. Eine Antwort aus Teheran steht aber noch aus. In der Absichtserklärung geht es unter anderem um Vereinbarung zur Zukunft der Straße von Hormuz und um Irans umstrittenes Atomprogramm. Miriam Schmidt, Istanbul.
11: Kreml-Chef Wladimir Putin hat den seit langem mit ihm befreundeten Altkanzler Gerhard Schröder als Vermittler im Krieg zwischen Russland und der Ukraine ins Spiel gebracht. Putin sagte, obwohl sich die USA um Vermittlung bemüht hätten, könne er sich von europäischer Seite Schröder als Vermittler vorstellen.
13: Putin sagte hier in Moskau, er glaube, dass sich der Krieg in der Ukraine seinem Ende zuneige. Er sei zu Gesprächen bereit. Es gäbe in Europa kluge Menschen, die verstünden, dass eine dauerhafte Konfrontation mit Russland zu nichts führe. Dass nun Putin wieder seinen alten Freund, den früheren Bundeskanzler Gerhard Schröder, als möglichen Vermittler ins Gespräch für Verhandlungen bringt, dürfte Kritik auslösen. Erstens hat Schröder schon bei früheren Vermittlungsversuchen in dem Krieg nichts erreicht und zweitens ist der SPD-Politiker selbst weitgehend isoliert. Ulf Mauder, Moskau.
11: FDP-Chef Wolfgang Kubicki drängt auf einen schnellen Neustart seiner Partei. Die Liberalen hätten nur wenig Zeit, verlorenes Vertrauen zurückzugewinnen, sagte der Kandidat für den Parteivorsitz. Bleibe die

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1: Ich bin Ursula Winkler. 4 deutsche Passagiere des von einem Hunter-Virus-Ausbruch betroffenen Kreuzfahrtschiffs sind mit einem Evakuierungsflug in den Niederlanden angekommen. Das von der Kanareninsel Teneriffa kommende Flugzeug mit insgesamt 26 Passagieren und Crewmitgliedern landete in Eindhoven. Neben Niederländern und Deutschen befanden sich auch Belgier und Griechen an Bord. Jetzt geht es weiter in die Heimatländer.
2: Obwohl die Deutschen, wie alle anderen Passagiere auch, keine akuten Krankheitssymptome zeigen, werden sie vom Airport mit einem speziellen Infektionsrettungswagen in einem sogenannten Sonderisoliertransport nach Frankfurt gebracht. Für sie und die anderen Passagiere ist die Sache damit aber noch nicht durchgestanden. Wegen der langen Inkubationszeit werden sie möglicherweise noch wochenlang in Quarantäne bleiben müssen. Ein holländisches Ehepaar und eine deutsche Frau waren auf dem Kreuzfahrtschiff durch das Hunter-Virus gestorben. Uli Reitinger, Nachrichtenredaktion.
1: CSU-Chef Söder sieht für die im Bundesrat gestoppte 1.000-Euro-Prämie zur Entlastung von Beschäftigten keine Zukunft mehr. Er glaube, die sei vom Tisch, sagte der bayerische Ministerpräsident im ARD-Bericht aus Berlin.
3: Eine gut gemeinte Idee, sagt Söder, aber es habe großen Widerstand in der Wirtschaft gegeben, mit der offenbar vorher auch niemand gesprochen habe. Die Prämie war dann im Bundesrat gescheitert, weil die Länder hohe Steuerausfälle befürchteten. Ob die Bundesregierung nun den Vermittlungsausschuss anruft, um doch noch einen Kompromiss zu finden, ist unklar. Am Dienstag ist erst einmal Koalitionsausschuss. Da dürfte das Thema Entlastungen bei Schwarz-Rot ziemlich weit oben stehen. Thomas Brock, Berlin.
1: Reisende nach Italien müssen sich heute auf Einschränkungen im Flugverkehr einstellen. Wegen eines Streiks bei der Flugsicherung und der Fluglinie EasyJet sind zwischen 10 und 18 Uhr zahlreiche Ausfälle und Verspätungen angekündigt. Die italienische Fluggesellschaft ITA teilte mit, dass rund 38% ihrer Flüge gestrichen werden. Die Airlines rufen Passagiere dazu auf, sich vorab online über den Status ihrer Flüge zu informieren. Zum Fußball. Im Abendspiel der Bundesliga hat sich Union Berlin bei Mainz 05 mit 3:1 durchgesetzt. Zuvor gewann Heidenheim in Köln ebenfalls mit 3:1 und darf damit weiter auf den Klassenerhalt hoffen. Der SC Freiburg verlor beim HSV mit 2:3.
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1: Ich bin Ursula Winkler. Die 4 in die Niederlande ausgeflogenen deutschen Passagiere des von einem Hunter-Virus-Ausbruch betroffenen Kreuzfahrtschiffs sind auf dem Weg nach Frankfurt. Mehrere Rettungswagen brachen am späten Abend vom Flughafen Eindhoven aus Richtung Deutschland auf. Der sogenannte Sonderisoliertransport bringt die Passagiere nach Frankfurt. Von dort werden sie dann zur Quarantäne in die jeweiligen Bundesländer gebracht. An Bord des Schiffs waren nach dem Virusausbruch 3 Menschen gestorben, ein Ehepaar aus den Niederlanden und eine Frau aus Deutschland. Die Bundesregierung reagiert skeptisch auf die jüngsten Äußerungen von Kreml-Chef Putin. Sie reiten sich ein in eine Serie von Scheinangeboten, heißt es aus Regierungskreisen. Putin hatte gesagt, er sei zu direkten Gesprächen mit dem ukrainischen Präsidenten Selenskyj bereit. Als Vermittler brachte Putin Altkanzler Schröder ins Gespräch.
2: Putin sagte überraschend, dass er bereit sei, jemanden aus der EU in die Verhandlungen über ein Kriegsende in der Ukraine einzubinden. Aber es müsse jemand sein, der sich nicht mit Abfälligkeiten gegenüber Russland geäußert habe. Dass er sich dabei am liebsten Altkanzler Schröder wünscht, kam bei ihm überraschend direkt und schnell als Vorschlag. Putin kennt den Ex-SPD-Chef lange, vertraut ihm und nennt ihn seinen Freund. Aufhorchen ließ der Kreml-Chef hier in Moskau außerdem, weil er sagte, dass sich der Ukraine-Krieg aus seiner Sicht dem Ende zuneige. Aus Moskau, Ulf Mauder.
1: Der Ärzteverband Marburger Bund fordert strengere Regelungen beim Zugang zu Alkohol. So soll der Verkauf von Schnaps nur noch in lizenzierten, spezialisierten Läden erfolgen.
3: Supermärkte, Tankstellen und Kioske sollten keinen hochprozentigen Alkohol mehr anbieten dürfen, fordert der Marburger Bund. Der Verband begründet das mit den gesundheitlichen Folgen von Alkoholkonsum. Besonders junge Menschen müssten besser geschützt werden. Denn wer früh anfange, Alkohol zu trinken, habe ein höheres Risiko, später abhängig und krank zu werden. Der Marburger Bund unterstützt deshalb auch Pläne des Bundesfamilienministeriums, das sogenannte begleitete Trinken für Jugendliche ab 14 Jahren abzuschaffen. Thomas Brock, Berlin.
1: Zum Fußball. Im Abendspiel der Bundesliga hat sich Union Berlin bei Mainz 05 mit 3:1 durchgesetzt. Zuvor gewann Heidenheim beim FC Köln ebenfalls mit 3:1 und darf damit weiter auf den Klassenerhalt hoffen. Der SC Freiburg verlor beim HSV mit 2:3.
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1: 11. Mai 2020. Neu in den Charts ist Mark Forster mit Übermorgen.
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1: Mark Forster wird 1983 als Marek Schwirtnia in Kaiserslautern geboren. Nach der Schule studiert er BWL. Aber eigentlich hat er andere Pläne. Er will Musiker werden. Er schreibt Jingles fürs Fernsehen und tourt als Pianist mit Kurt Krömer durch Deutschland. Aber auch das reicht ihm nicht. Eigentlich hat er noch mehr Pläne. Er will wirklich Musiker werden, alleine auf der Bühne stehen, im Rampenlicht und nicht in der zweiten Reihe versteckt hinter dem Klavier sitzen. Er arbeitet in seinem Studio in der Forsterstraße in Berlin an seinem Debüt. Immer wieder lädt er Produzenten und Vertreter von Labels zu sich ein und plant seinen Durchbruch. Ein Ding steht ihm aber im Weg. Sein Name. Der polnische Nachname ist für Deutsche nicht leicht auszusprechen. Als ein Labelmitarbeiter seine Telefonnummer als Mark Forster wegen der Forsterstraße einspeichert, ist Mark begeistert. Genau so nennt er sich von nun an. Und er wird damit erfolgreich. 2020 kommt dann schon das 5. Album von Mark Forster und darauf ist auch sein nächster Hit. Übermorgen.

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1: Ich bin Ursula Winkler. Die 4 in die Niederlande ausgeflogenen deutschen Passagiere des von einem Hantavirus-Ausbruch betroffenen Kreuzfahrtschiffs sind auf dem Weg nach Frankfurt. Mehrere Rettungswagen brachen am späten Abend am Flughafen Eindhoven auf. Dorthin waren die deutschen Passagiere zusammen mit weiteren aus den Niederlanden, Belgien und Griechenland von der Insel Teneriffa gebracht worden.
2: Alle Passagiere waren noch einmal untersucht worden, bevor sie das Schiff verlassen durften. Die gute Nachricht, bei niemandem gab es Krankheitssymptome. Trotzdem ist die Odyssee auch für die Deutschen noch nicht ganz vorbei. Von Eindhoven geht es mit einem Spezialtransport nach Frankfurt, danach in die jeweiligen Bundesländer. Dort entscheiden dann die Gesundheitsämter, wie genau die Quarantäne